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1: Ich will nur schon mal sagen, ich brauche nicht so viel Urlaub wie Lehrer. Das heißt, wenn in anderthalb Wochen Schulferien sind, Klugscheißerunterricht gibt's trotzdem jeden Morgen. Kurz nach halb sieben, dass ihr mir nicht schwänzt. Und heute will ich für eine Klugscheißertasse von euch wissen, welcher Fernsehsender geht bald an den Start? Eine ganz komische Kombination, geht mir schwer über die Lippen. Ist es Sat.2? Ist es RTL3? Oder ist es Pro8? 0800 24 7 Damir aus Vaihingen an der Enz ist dran. Damir, ein Fernsehkind der ersten Stunde. Schaust du auch?
2: Ja, schon, klar. Altersbedingt schon.
1: Dann sag mal, welcher Fernsehsender geht bald an den Start?
2: Ja, ich habe das jetzt am Wochenende zufällig gelesen. Es ist Sat.2 soll es sein.
1: Sat.2, richtige Antwort.
3: Ja, Damir, Glückwunsch.
2: Yeah.
1: Und hast, cool. hast du irgendeine Ahnung, was da so laufen wird?
2: Keine Ahnung. Ich habe, wie gesagt, nur kurz gelesen. Überflogen habe ich das. Ja. Oh Gott. Ja.
1: Also ohne das jetzt böse auszudrücken, wenn ihr auf diese Sendungen steht, nehmt es mir nicht übel. Aber es richtet sich eher an ein bisschen älteres Publikum und vielleicht ein bisschen weiblich, ja, kann man, glaube, ja, ich schon sagen. Ja. Also es läuft Kommissar, okay, Rex, Bulle von Tölz, aber auch sowas wie Verliebt in Berlin und so ein Zeug. Ne?
2: Also gut, nichts für uns, alles klar.
1: Also gut, genau. Und wie gesagt, soll linear empfangbar sein, aber ob er es unter die ersten 10 Programme schafft, bei mir glaube ich ehrlich gesagt nicht.
3: Ja.
1: Wunderbar, damit geht eine Klugscheißertasse zu dir in den Enzkreis. Glückwunsch!
2: Prima, ich freue mich!

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1: Guten Morgen, meine Lieben, grüßt euch.
2: Guten Morgen, Jens.
3: Hallöchen.
1: Kennt ihr das, wenn ihr ein nagelneues Handy habt und dann freut ihr euch drauf, ihr richtet es ein, das ist ja eh schon alles nervig, ihr spielt alles rüber und dann fangt ihr an, so die erste WhatsApp zu tippen und achtet nicht drauf und der kennt euch ja noch gar nicht. Das heißt, der weiß ja den Schreibstil noch gar nicht, der weiß, welche Wörter ihr benutzt. Ja, ihr lacht schon. Ja. Das heißt, logischerweise echt, ich habe einen Müll weggeschickt, das könnt ihr euch gar nicht vorstellen.
3: Doch, wo kann ich mir dafür vorstellen.
1: Schämt dann, ehrlich.
3: Ich muss mal gerade schnell, ich gehe mal schnell in mein Handy und suche alte Chatverläufe raus. Ich habe vor einem Monat, und jetzt pass auf, ich habe nicht nur ein neues Handy, ich habe den Schritt gewagt, von Android auf iPhone zu wechseln.
1: Oh.
3: Was ja sowieso schon mega kompliziert ist. Mhm. Und die Autokorrektur beim iPhone funktioniert nicht so wie bei Android-Handys. Und teilweise dachte ich, ich hätte es korrigiert und dann hat es trotzdem das andere abgeschickt. Und ich habe so peinliche Nachrichten zum Teil geschrieben, weil wie du sagst, man entwickelt halt seinen eigenen Schreibstil, ein bisschen Dialekt, ein bisschen, ja,
2: ja, das
3: genau.
2: Das Beste, was einfach ist, ist diese Bearbeiten-Funktion bei WhatsApp, oder? Ich mache das fast bei jeder Nachricht.
3: Sagt mir gar nichts.
2: Dass man die Wörter nochmal korrigiert im Nachhinein.
3: Ach so, ja, natürlich.
2: Genau.
3: Ja.
1: Ich achte vorher drauf, sage dir ganz ehrlich, die Bearbeiten-Korrektur ist bei mir wirklich fast nie da. Aber wenn du halt ein, wie gesagt, ein eingespieltes Handy hast, da geht es tak, tak, tak, tak, tak, weg, fertig, da guckst du gar nicht mehr so großartig drüber und plötzlich steht da wirklich ein Scheißdreck drin, wo ich sage, ey, bitte, nee, ehrlich, das habt doch ihr einen Tipp, bin ich im Kindergarten oder was, ehrlich.
3: Da muss ich jetzt auch gerade an unsere liebe Hanna denken, die ja noch im Sommerurlaub ist. Die ist ja ein bisschen oldschool und die regt sich auch hier immer auf, wenn sie Textnachrichten schreibt über ihr, wie sie sagt, über ihr T9.
2: Oh Gott.
3: Kennt ihr noch T9? Nein, die alte. Das war quasi das erste Autokorrektur, das es gab an den Tastenhandys.
1: Ja, kenne ich auch nur sehr gut. Oh, je, je.
3: Das heißt, nicht wundern, falls ihr heute komische Nachrichten bekommt, da hat sich jemand einfach ein neues Handy zum Sommerurlaub gegönnt ja. Oder so. Jens, wir hören uns morgen um 7:45. Hau rein.
1: Hoffentlich mit den richtigen Worten. Bis morgen.
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1: Hi Jens.
2: Hi, grüß dich Steven.
1: Was ist bitte mein neues Wort für heute?
2: Ja, das schwäbische Wort für heute ist Kiebler.
1: Kiebler?
2: Und du als Engländer müsstest das eigentlich sofort erkennen.
1: Okay, jetzt bin ich verwirrt. Ich wollte sagen, es ist so ein Saft mit zwei verschiedenen Früchten drin. Bisschen wie Kieber.
2: Kieber.
1: Kiebler, ja, ein kleines davon.
2: Ja, okay. Okay, also ich trinke gerne Kieber oder Baki, manche sagen so, oder so Banane, Kirsche oder Kirsche-Banane. Okay. Aber Kiebler ist eher euch Engländer vorbehalten.
1: Für uns Engländer? Also ist es das gleiche, zwei verschiedene alkoholische Getränke zusammen?
2: Nein, ihr trinkt einfach sehr viel, aus einem ganzen Kübel voll, deswegen Kiebler heißt, wenn du den ganzen Kübel voll mit irgendwelchen, ihr trinkt ja so Billigbier, sag mal. Und wenn ihr das in euch reinleert, sagt man Kiebler dazu. Also wirklich so aus dem Kübel sinnlos sich die Birne voll leeren, wofür ihr ja von der Insel bekannt seid.
1: Vielen Dank. Alles klar, bis morgen.
2: Bis morgen.
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1: Im Studio Stefanie Häuslein. Guten Morgen. Die Deutsche Bahn macht alle Bahnhöfe in Deutschland alkoholfrei. Auf Bahnsteigen und in Bahnhofshallen außerhalb der Bahnhofsgastronomie wird das Trinken von Alkohol demnächst verboten. Genug ist genug, hat Bahnchefin Evelyn Palla der Bild erklärt. Wir wollen mehr Ordnung und Sicherheit in unseren Bahnhöfen und unseren Zügen. Flächendeckend ausgerollt wird das Ganze bis Mitte Oktober, kontrolliert von DB-Mitarbeitern und Bundespolizei. Knapp die Hälfte der bisher bewilligten E-Auto-Förderanträge ist an Haushalte mit einem Jahreseinkommen von unter 45.000 Euro gegangen. Das hat die Bundesregierung erklärt. Die Linke schlägt jetzt Nachbesserungen bei der Förderung vor. Jan-Henner Reitze berichtet.
2: Ja, die soziale Staffelung bei der Förderung greift teilweise. Auch Menschen, die eher weniger verdienen, nutzen die Prämie, heißt es aus der Linksfraktion. Dennoch könnten sich viele Menschen mit geringem Einkommen trotz Prämie kein neues Elektroauto leisten. Deshalb müsse ab spätestens kommenden Jahr auch der Kauf gebrauchter E-Autos gefördert werden. Nach dem aktuellen Modell gibt es für ein neues E-Auto bis zu 6.000 Euro vom Staat dazu. Wie viel genau richtet sich nach dem Einkommen und ob jemand Kinder hat?
1: Und jetzt weitere Meldungen in Kürze. Der neue Premier Andy Burnham will Großbritannien umkrempeln. Der Sozialdemokrat hat die größten Veränderungen der letzten 40 Jahre angekündigt und spricht von einem Wendepunkt. Als erstes werde er eine Anweisung erteilen, um die Obdachlosigkeit zu beenden. In Berlin ist ein Gedenkmoment an das Stauffenberg-Attentat auf Hitler eskaliert. Ein Großneffe des NS-Widerstandskämpfers Dietrich Bonhoeffer wollte dort einen AfD-Kranz entfernen. Dabei kam es zu einem Handgemenge. Und Spanien hat seine Weltmeister nochmal richtig gefeiert mit einer Riesenparty in Madrid. Die Spieler sind mit einem offenen Bus durch die Innenstadt gerollt, vorbei an 2 Millionen Fans. Zuvor war ein Empfang bei König Felipe und Ministerpräsident Sanchez.
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1: Ich will nur schon mal sagen, ich brauche nicht so viel Urlaub wie Lehrer. Das heißt, wenn in anderthalb Wochen Schulferien sind, Klugscheißerunterricht gibt es trotzdem jeden Morgen. Kurz nach halb sieben, dass ihr mir nicht schwänzt. Und heute will ich für eine Klugscheißertasse von euch wissen, welcher Fernsehsender geht bald an den Start? Eine ganz komische Kombination, geht mir schwer über die Lippen. Ist es SAT2? Ist es RTL3? Oder ist es Pro8? 0800 24 7 1077. Damir aus Feigen an der Enz ist dran. Damir, ein Fernsehkind der ersten Stunde. Schaust du auch?
2: Ja, schon, klar. Altersbedingt schon.
1: Dann sag mal, welcher Fernsehsender geht bald an den Start?
2: Ja, ich habe das jetzt am Wochenende zufällig gelesen. Das SAT2 soll es sein.
1: SAT2, richtige Antwort.
3: Ja, Damir, Glückwunsch.
2: Ja. Yeah.
1: Und hast du irgendeine Ahnung, was da so laufen wird?
2: Keine Ahnung. Ich habe, wie gesagt, nur kurz gelesen. Überflogen habe ich das. Ja. Oh Gott. Ja.
1: Also ohne das jetzt böse auszudrücken, wenn ihr auf diese Sendungen steht, nehmt es mir nicht übel. Aber es richtet sich eher an ein bisschen älteres Publikum und vielleicht ein bisschen weiblich, ja, kann man, glaube, ja, ich schon sagen. Ja. Also es läuft Kommissar, okay, Rex, Bulle von Tölz, aber auch sowas wie Verliebt in Berlin und so ein Zeug. Ne?
2: Also gut, nichts für uns, alles klar.
1: Also gut, genau. Und wie gesagt, soll linear empfangbar sein, aber ob er es unter die ersten 10 Programme schafft, bei mir glaube ich ehrlich gesagt nicht.
3: Ja.
1: Wunderbar, damit geht eine Klugscheißertasse zu dir in den Enzkreis. Glückwunsch!
2: Prima, ich freue mich!

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1: Im Studio Stefanie Häuslein. Guten Morgen. Die Bahnhöfe in Deutschland werden alkoholfrei. Die Bahn will das Trinken am Gleis und in den Hallen außerhalb der Kneipen verbieten. Das gilt ab Mitte Oktober und wird kontrolliert von Mitarbeitern und der Bundespolizei. Wir wollen mehr Ordnung und Sicherheit, hat Bahnchefin Palla der Bild erklärt. Modellstadt war Hamburg. Mit dem Alkoholverbot dort gibt es weniger Streit, weniger zu reinigen und das Sicherheitsgefühl ist gestiegen. Alles neu in Großbritannien. Der neue Premierminister Andy Burnham hat direkt nach seiner Ernennung Ministerposten neu besetzt. Unter anderem wird Ex-Parteichef Miliband überraschend Außenminister. Was der Chef der Labour-Partei noch vorhat, berichtet die neue 107.7-Korrespondent Philipp Detlefs aus London.
2: Burnham versprach, die soziale Krise im Land anzugehen. Als erste große Aufgabe will er die Wohnungslosigkeit beenden. Außerdem kündigte er schnelle Hilfe gegen die hohen Lebenshaltungskosten an. Denkbar sind niedrigere Bustarife und Entlastungen bei den Energiepreisen. Wirtschaftspolitisch verspricht der neue Premier weniger Zentralismus und Privatisierung, dafür mehr regionale Machtverteilung. Dabei will er die Schuldenregeln einhalten und vorhandene Ausgaben neu gewichten. Auch bei der Öl- und Gasförderung ist ein Kurswechsel geplant.
1: Und jetzt weitere Meldungen in Kürze. US-Präsident Trump hat neue Zusatzzölle von 50% auf viele Produkte aus Kanada angekündigt. Betroffen ist eine breite Güterpalette von Zement über Wein bis zu Hockeyschlägern. Zur Begründung heißt es, Kanada diskriminiere verschiedene US-Produkte. Immer mehr Menschen in Deutschland erschleichen sich mit gefälschten Zeugnissen einen Angelschein. Laut Fischereiverband ist es ein Fall pro Woche. Wer angeln will, muss eigentlich eine Ausbildung mit Prüfung absolvieren. Das soll Fische und Gewässer schützen. Spanien hat seine Weltmeister nochmal richtig gefeiert, gestern mit einer Riesenparty in Madrid. Zuerst war ein Empfang bei König Felipe und Ministerpräsident Sanchez, dann sind die Spieler mit einem offenen Bus durch die Innenstadt gerollt, vorbei an 2 Millionen Fans.
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1: Im Studio Stefanie Häuslein. Guten Morgen. Die Bahn macht alle Bahnhöfe in Deutschland alkoholfrei. Auf Bahnsteigen und in Bahnhofshallen außerhalb der Gastro wird das Trinken von Alkohol verboten. Genug ist genug, hat Bahnchefin Evelyn Palla der Bild erklärt. Wir wollen mehr Ordnung und Sicherheit in unseren Bahnhöfen und Zügen. Flächendeckend ausgerollt wird das Ganze bis Mitte Oktober, kontrolliert dann von DB-Mitarbeitern und der Bundespolizei. Alles neu in Großbritannien. Der neue Premierminister Andy Burnham hat direkt nach seinem Antritt das Kabinett umgebaut. Unter anderem wird Ex-Parteichef Miliband überraschend Außenminister. Und was der Chef der Labour-Partei noch plant, das weiß die neue 107.7-Korrespondent Philipp Detlefs in London.
2: Burnham versprach, die soziale Krise im Land anzugehen. Als erste große Aufgabe will er die Wohnungslosigkeit beenden. Außerdem kündigte er schnelle Hilfe gegen die hohen Lebenshaltungskosten an. Denkbar sind niedrigere Bustarife und Entlastungen bei den Energiepreisen. Wirtschaftspolitisch verspricht der neue Premier weniger Zentralismus und Privatisierung, dafür mehr regionale Machtverteilung. Dabei will er die Schuldenregeln einhalten und vorhandene Ausgaben neu gewichten. Auch bei der Öl- und Gasförderung ist ein Kurswechsel geplant.
1: Und jetzt weitere Meldungen in Kürze. Die USA haben die 10. Nacht in Folge Ziele im Iran bombardiert. Das hat das Militär bestätigt. Der Iran hatte zuvor US-Stützpunkte angegriffen. Katar, Ägypten und Pakistan versuchen, Medien zufolge, eine neue 10-tägige Waffenruhe zu vermitteln. Nach dem Quecksilberfund in einem Umzugswagen in Reichenbach an der Vils ermittelt jetzt die Polizei. 8 Menschen sind mit der giftigen Flüssigkeit in Kontakt gekommen, verletzt ist aber niemand. Jetzt muss geklärt werden, wo das Quecksilber herkam. Und Fußball-Deutschland ist nach dem frühen Aus bei der WM von Weltranglistenplatz 10 auf Platz 12 gerutscht. Spanien überholt Argentinien mit dem Sieg im Endspiel und ist neuer Weltranglisten-Erster und Dritter bleibt Frankreich.
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1: Im Studio Stefanie Häuslein. Guten Morgen. Mehrere Vermittlerstaaten im Nahen Osten wollen eine neue Waffenruhe zwischen den USA und dem Iran vermitteln. Katar, Ägypten und Pakistan sollen beiden einen Plan für eine 10-tägige Feuerpause vorgelegt haben. Die USA hatten in der Nacht zum 10. Mal in Folge Ziele im Iran bombardiert. Im Fokus steht weiter die Seestraße von Hormuz, die der Iran als Reaktion auf die Angriffe durch Israel und die USA vor 5 Monaten geschlossen hat. Auch der Kauf von gebrauchten E-Autos sollte staatlich gefördert werden, das schlägt die Linke vor. Bisher ist knapp die Hälfte der bisher bewilligten Förderanträge an Haushalte mit einem Jahreseinkommen unter 45.000 Euro gegangen. Mehr von Jan-Henne Reitze.
2: Ja, die soziale Staffelung bei der Förderung greift teilweise. Auch Menschen, die eher weniger verdienen, nutzen die Prämie, heißt es aus der Linksfraktion. Dennoch könnten sich viele Menschen mit geringem Einkommen trotz Prämie kein neues Elektroauto leisten. Deshalb müsse ab spätestens kommenden Jahr auch der Kauf gebrauchter E-Autos gefördert werden. Nach dem aktuellen Modell gibt es für ein neues E-Auto bis zu 6.000 Euro vom Staat dazu. Wie viel genau, richtet sich nach dem Einkommen und ob jemand Kinder hat.
1: Und jetzt weitere Meldungen in Kürze. Der Deutsche Ethikrat fordert eine offene Debatte über Leihmutterschaft. Der Wunsch nach einem Kind sei für viele Menschen existenziell, sagt Ratschef Helmut Frister. Dass viele Paare dafür ins Ausland ausweichen, kritisiert er als Verlagerung des Problems. Nach dem Quecksilberfund in einem Umzugswagen in Reichenbach im Kreis Esslingen ermittelt die Polizei. Eine Familie hatte den Transporter gemietet, hat aber auch keine Ahnung, wo das Quecksilber herkam. 8 Menschen waren sicherheitshalber im Krankenhaus, sind aber unverletzt. Die Bahnhöfe in Deutschland werden alkoholfrei. Auf Bahnsteigen und in Hallen ist das Trinken außerhalb der Kneipen ab Mitte Oktober verboten. Ein Versuch in Hamburg hat laut Bahn gezeigt, das führt zu mehr Ordnung, Sicherheit und Sauberkeit.
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1: Hi Jens.
2: Hi, grüß dich Steven.
1: Was ist bitte mein neues Wort für heute?
2: Ja, das schwäbische Wort für heute ist Kiebler.
1: Kiebler?
2: Und du als Engländer müsstest das eigentlich sofort erkennen.
1: Okay, jetzt bin ich verwirrt. Ich wollte sagen, es ist so ein Saft mit zwei verschiedenen Früchten drin. Bisschen wie Kieber.
2: Kieber.
1: Kiebler, ja, ein kleines davon.
2: Ja, okay. Also ich trinke gerne Kieber oder Baki, manche sagen so, oder so Banane, Kirsch oder Kirsch,
1: okay.
2: Banane. Aber Kiebler ist eher euch Engländer vorbehalten.
1: Für uns Engländer.
2: Mhm.
1: Also ist es das gleiche, zwei verschiedene alkoholische Getränke zusammen.
2: Nein, ihr trinkt einfach sehr viel, aus einem ganzen Kübel voll, deswegen Kiebler heißt, wenn du den ganzen Kübel voll mit irgendwelchen, ihr trinkt ja so Billigbier, sag mal. Wenn ihr das in euch reinleert, sagt man Kiebler dazu. Also wirklich so aus dem Kübel sinnlos sich die Birne voll leeren, wofür ihr ja von der Insel bekannt seid.
1: Vielen Dank. Alles klar, bis morgen.
2: Bis morgen.
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1: Im Studio Stefanie Häuslein. Guten Tag. Mehrere Staaten im Nahen Osten wollen eine neue Waffenruhe zwischen den USA und dem Iran vermitteln. Katar, Ägypten und Pakistan sollen beiden Seiten einen Plan für eine 10-tägige Feuerpause vorgelegt haben. Die USA hatten die 10. Nacht in Folge Ziele im Iran bombardiert. Im Fokus steht weiter die Seestraße von Hormuz, die der Iran als Reaktion auf die Angriffe durch Israel und die USA vor 5 Monaten geschlossen hat. Durch die Vaterschaft von Unionsfraktionschef Spahn nimmt das Thema Leihmutterschaft Fahrt auf. Der Ethikrat fordert eine offene Debatte. Dass viele Paare wegen des deutschen Verbots ins Ausland gehen, kritisiert er als Verlagerung. Auch Grünen-Fraktionschefin Hasselmann fordert eine Debatte. Bildungsministerin Prien bei allem Verständnis eher nicht. Thomas Bleskin fasst zusammen.
2: Auch die Menschen in Deutschland sind bei dem Thema gespalten. In einer INSA-Umfrage halten 39% das Verbot der Leihmutterschaft für richtig, 41% für falsch. Grünen-Fraktionschefin Hasselmann verweist auf die Empfehlungen einer früheren Regierungskommission. Diese hatte vorgeschlagen, Leihmutterschaft in bestimmten Fällen zuzulassen, zugleich aber vor Missbrauch gewarnt. CDU-Vizechefin Prien kann nachvollziehen, dass betroffene Paare Möglichkeiten im Ausland nutzen, rechnet aber nicht mit einer Kursänderung ihrer Partei.
1: Und jetzt weitere Meldungen in Kürze. Nach dem Quecksilberfund in einem Umzugswagen in Reichenbach an der Vils ermittelt die Polizei. Eine Familie hatte das Schwermetall in einem Mietfahrzeug entdeckt. Quecksilber ist giftig, es ist früher in Batterien, Thermometern und Leuchtstoffröhren verwendet worden. Die Bahnhöfe in Deutschland werden alkoholfrei. Auf Bahnsteigen und in Bahnhofshallen ist das Trinken außerhalb der Kneipen ab Mitte Oktober verboten. Ein Versuch in Hamburg hat laut Bahn gezeigt, das führt zu mehr Ordnung, Sicherheit und Sauberkeit. Und Fußball-Deutschland ist nach dem frühen Aus bei der WM von Weltranglistenplatz 10 auf Platz 12 gerutscht. Spanien überholt Argentinien durch den Finalsieg und ist neuer Weltranglisten-Erster und Dritter bleibt Frankreich.
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1: So spritsparend bin ich noch nie gefahren wie heute Morgen, ehrlich, ey. Aber weil euch beim Tanken das Lachen bestimmt vergangen ist heute früh, sorge ich jetzt dafür, dass ihr wenigstens wisst, was jetzt gerade im Sommer Besonderes an der Tanke passiert. Im Sommer: A. Kommt das Benzin schneller aus den Zapfsäulen geschossen? B. Im Sommer tanken wir ganz anderes Benzin, als wir im Winter tanken? Oder C. Im Sommer passt mehr Benzin in unseren Tank als im Winter?
2: 0800 24 7077. Nicole und Nikolaus hier. Wen haben wir denn dran? Guten Morgen.
3: Guten Morgen, hier ist die Alexandra aus Gerstetten.
2: Morgen, Alexandra.
1: Aus Gerstetten, Alexandra. Grüße in den Kreis Heidenheim ist es, ne?
3: Richtig, genau.
1: Das heißt, bei euch fühlt es sich heute Morgen auch eher nach Winter als nach Sommer an, wahrscheinlich.
3: Oh, geht. Gestern war es kühler.
1: Sehr schön, sehr schön. Aber du weißt ganz genau, was an den Tankstellen gerade passiert. Schieß los!
3: Also ich vermute, dass es die Antwort A ist, weil es eben wärmer ist, das Benzin sich ausdehnt und vielleicht deswegen dann eben mehr Druck drauf ist und deswegen eben schneller rauskommt.
1: Wir haben jetzt hier einen ganz besonderen Fall.
2: Okay.
1: Einen wirklich ganz besonderen Fall. Weil das ist nicht meine Antwort. Aber das stimmt zum Teil. Ich weiß jetzt gar nicht, wie ich damit... Also weißt du was? Die Klugscheißertasse ist dir auf jeden Fall sicher. Ich sag dir kurz, was ich weiß, okay?
3: Okay.
1: Das ist völlig richtig. Allerdings macht's an der Zapfsäule keinen Unterschied, weil dieses System wohl immer für die gleiche Fließgeschwindigkeit sorgt. Das heißt, Du hast prinzipiell recht, aber es ist de facto so, dass wir anderes Benzin tanken als im Winter, weil die Zusammensetzung an die Temperatur, an die Außentemperatur angepasst wird.
3: Okay.
1: Das heißt, vielleicht habe ich mich ein bisschen verrannt bei meinen falschen Antworten. Es ist auch nicht so leicht, immer falsche Antworten rauszufinden, aber ich habe es gleich kontrolliert und habe gedacht, okay, das stimmt zu einem Prozentteil. Deswegen, du kriegst den Henkel der Klugscheißer. Nein, Spaß, Alexandra. Tasse geht natürlich in Kreis Heidenheim zu dir.
3: Ja, super, vielen Dank. Let's go!

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1: Im Studio Silas Quiring. Schönen guten Tag.
2: Vor allem Mädchen sind die Opfer und Männer die Tatverdächtigen. Die Zahl der Fälle von sexuellem Missbrauch an Kindern und Jugendlichen ist gestiegen auf gut 18.300 bundesweit letztes Jahr. Die Dunkelziffer dürfte deutlich höher sein. Meist kannten sich Täter und Opfer schon vor dem Missbrauch. Die Deutsche Bahn plant ein Alkoholverbot an allen 5.400 deutschen Bahnhöfen. Es soll bis Mitte Oktober eingeführt werden und dafür sorgen, dass die Bahnhöfe sicherer und sauberer werden. Die Gewerkschaft der Polizei ist zwar grundsätzlich für so ein Verbot und fordert auch, das Trinken in Zügen zu verbieten. Gleichzeitig ist sie aber skeptisch, wie das überhaupt durchgesetzt werden soll. GdP-Vize Alexander Peutz sagt bei NTV.
3: Wer soll es kontrollieren? Wir haben Überstunden, wir haben Krankheitssituationen in der Polizei, wir haben ein Personaldefizit. Hier muss natürlich eine konsequente Umsetzung auch dieses Alkoholverbots erfolgen. Dafür brauchen wir aber definitiv mehr Personal bei der Bundespolizei.
1: Und nun weitere Meldungen in Kürze.
2: Pflegebedürftige Menschen im Südwesten sollen länger zu Hause leben können. Das Land und die Pflegekassen fördern 6 Modellprojekte mit 14 Millionen Euro. Unter anderem in Mannheim und Tübingen wird getestet, wie sich Pflege, Beratung und Kommunen besser vernetzen können. Wer ins Schwimmbad gehen will, muss tiefer in die Tasche der Badehose greifen. Die Eintrittspreise für Frei- und Hallenbäder sind aktuell knapp 4% höher als im Vorjahr, so das Statistische Bundesamt. Immerhin, Sonnenschirme oder Badebekleidung sind günstiger geworden. Rodri und Cucurella tanzen, Lamine Yamal rappt. Vor rund 2 Millionen Fans haben Spaniens Fußballweltmeister in Madrid ihren Titel gefeiert. Die Spieler sind samt WM-Pokal mit einem offenen Bus durch die Hauptstadt gefahren. Zuvor stand noch ein Höflichkeitsbesuch beim König an.
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1: Im Studio Silas Quiring. Schönen guten Tag.
2: Immer mehr Kinder und Jugendliche werden Opfer von sexuellem Missbrauch. Die Zahl der Fälle ist bundesweit gestiegen. Letztes Jahr waren es gut 18.300. Die Dunkelziffer dürfte aber noch sehr viel höher sein. Straftaten gibt's auch immer öfter online. Beim Cyber-Grooming etwa geben sich Täter als Gleichaltrige aus und bringen Minderjährige unter anderem dazu, ihnen intime Fotos zu schicken. Kerstin Klaus ist die Missbrauchsbeauftragte der Bundesregierung. Sie sagt:
3: Junge Menschen brauchen flächendeckend niedrigschwellige Beratungsstrukturen vor Ort, aber eben auch digital. Und Hilfe muss jederzeit, Tag und Nacht möglich sein, weil digitale Endgeräte in den Kinderzimmern letztlich immer wieder zu Tatwerkzeugen von Tätern werden.
2: Die Bahn will Alkohol an allen Bahnhöfen in Deutschland verbieten und so für mehr Sicherheit sorgen. Wir greifen durch, sagt Bahnchefin Paller. Hintergrund ist auch der Fall von letzter Woche, als ein Zugbegleiter im Streit mit einem betrunkenen Fahrgast aus einem fahrenden Zug gestürzt war.
1: Und nun weitere Meldungen in Kürze.
2: Pflegebedürftige Menschen im Südwesten sollen länger zu Hause leben können. Das Land und die Pflegekassen fördern 6 Modellprojekte mit 14 Millionen Euro. Unter anderem in Mannheim und Tübingen wird getestet, wie sich Pflege, Beratung und Kommunen besser vernetzen können. Die Deutschlandpläne des italienischen Zugunternehmens Italo werden konkreter. Der Konzern hat jetzt knapp 30 Schnellzüge im Wert von 3 Milliarden Euro bei Siemens bestellt. Italo will der Deutschen Bahn ab 2028 Konkurrenz machen. Es geht unter anderem um die Fernverkehrsstrecke München-Berlin-Hamburg. Wer ins Schwimmbad gehen will, muss tiefer in die Tasche der Badehose greifen. Die Eintrittspreise für Frei- und Hallenbäder sind aktuell knapp 4% höher als im Vorjahr, so das Statistische Bundesamt. Immerhin, Sonnenschirme oder Badebekleidung sind günstiger geworden.
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1: Im Studio Silas Quiring. Schönen guten Tag.
2: Vor allem Mädchen sind die Opfer und Männer die Tatverdächtigen. Die Zahl der Fälle von sexuellem Missbrauch an Kindern und Jugendlichen ist bundesweit gestiegen, auf gut 18.300 letztes Jahr. Die Dunkelziffer dürfte aber noch sehr viel höher sein. Zurückgegangen sind die Fälle von Kinderpornografie, deutlich angestiegen die von Jugendpornografie. Möglicherweise, weil immer häufiger KI für solche Bilder und Videos genutzt wird.
3: Die Kripo Rottweil hat 6 deutsche und rumänische Autoschieber verhaftet. 5 in Deutschland, 1 in Rumänien. Die Gruppe soll über Strohmänner und Scheinfirmen Fahrzeuge verkauft haben. Mehr von Stefanie Häuslein.
4: Der Kopf der Bande soll vom Raum Tuttlingen aus die Fäden gezogen haben. Die Männer haben wohl mit Fahrzeugen aus Frankreich, Italien, Spanien, Ungarn und weiteren Ländern gehandelt. Autos, LKW und Transporter wurden gestohlen oder unterschlagen, dann teils mit gefälschten Papieren durch den rumänischen TÜV gefahren und ins Ausland verkauft. Der Schaden liegt bei mindestens 1,3 Millionen Euro.
1: Und nun weitere Meldungen in Kürze.
2: Die Deutsche Bahn plant ein Alkoholverbot an allen 5.400 deutschen Bahnhöfen. Es soll bis Mitte Oktober eingeführt werden. Die Gewerkschaft der Polizei ist zwar grundsätzlich für so ein Verbot, gleichzeitig ist sie aber skeptisch, wie das überhaupt durchgesetzt werden soll.
3: Wer ins Schwimmbad gehen will, muss tiefer in die Tasche der Badehose greifen. Die Eintrittspreise für Frei- und Hallenbäder sind aktuell knapp 4% höher als im Vorjahr, so das Statistische Bundesamt. Immerhin, Sonnenschirme oder Badebekleidung sind günstiger geworden.
2: Die FIFA ermittelt gegen Argentinien. Grund sind die hässlichen Szenen beim verlorenen WM-Finale. Mehrere argentinische Spieler waren nach Abpfiff auf ihre Gegner aus Spanien losgegangen. Unter anderem rastete Leandro Paredes aus. Gegen wen alles genau ermittelt wird, sagte die FIFA nicht.
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1: Hi Jens.
2: Hi, grüß dich Steven.
1: Was ist bitte mein neues Wort für heute?
2: Ja, das schwäbische Wort für heute ist Kiebler.
1: Kiebler?
2: Und du als Engländer müsstest das eigentlich sofort erkennen.
1: Okay, jetzt bin ich verwirrt. Ich wollte sagen, es ist so ein Saft mit zwei verschiedenen Früchten drin. Bisschen wie Kieber.
2: Kieber.
1: Kiebler, ja, ein kleines davon.
2: Ja, okay. Okay, also ich trinke gerne Kieber oder Baki, manche sagen so, oder so Banane, Kirsche oder Kirsche, Banane. Aber Kiebler ist eher euch Engländer vorbehalten.
1: Für uns Engländer. Also ist es das gleiche, zwei verschiedene alkoholische Getränke zusammen.
2: Nein, ihr trinkt einfach sehr viel, aus einem ganzen Kübel voll, deswegen Kiebler heißt, wenn du den ganzen Kübel voll mit irgendwelchen, ihr trinkt ja so Billigbier, sag mal. Wenn ihr das in euch reinleert, sagt man Kiebler dazu. Also wirklich so aus dem Kübel sinnlos sich die Birne voll leeren, wofür ihr ja von der Insel bekannt seid.
1: Vielen Dank. Alles klar, bis morgen.
2: Bis morgen.
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1: Im Studio Hanna Messerschmidt. Schönen guten Tag. Baden-Württemberg setzt auf Forschung für eine Zukunft mit weniger fossilen Rohstoffen. Die neuen Landesuniversitäten haben heute 99 Projekte vorgestellt, die neue Lösungen für Energie, Industrie und Landwirtschaft entwickeln. Dazu gehören nachhaltige Materialien, effizientere Produktionsverfahren und Alternativen zu Erdöl. Eine Chance für Klimaschutz und Wirtschaftsstandort, meint das Wissenschaftsministerium. Auch die IHK betont, entscheidend ist, dass die Forschungsergebnisse möglichst schnell in Firmen eingesetzt werden können. In Deutschland gibt's mehr Fälle von sexuellem Missbrauch an Kindern und Jugendlichen. Über 18.000 zählten die Behörden letztes Jahr. Die Dunkelziffer ist wohl noch deutlich größer, denn für Betroffene ist es sehr schwer, darüber zu sprechen. Tanja von Bodelschwing von der Beratungsstelle Nina sagt im ZDF.
2: Viele Betroffene haben das Gefühl, sie haben irgendwie vielleicht auch eine Mitschuld. Sie haben große Angst, was eigentlich passiert, wenn sie darüber sprechen. Was passiert dann mit den Tatpersonen, wenn das mein eigener Vater ist? Was passiert dann mit mir? Was passiert mit meiner Familie? Und dazu kommt, dass man es auch erstmal erkennen muss. Wenn man groß wird in einer Familie, wo das, ich sag mal, vielleicht sogar an der Tagesordnung ist oder sehr normal, dann muss man erstmal erkennen und verstehen, was einem da passiert.
1: Und nun weitere Meldungen in Kürze. Die Deutsche Bahn plant ein Alkoholverbot an allen 5.400 deutschen Bahnhöfen. Es soll bis Mitte Oktober eingeführt werden. Die Gewerkschaft der Polizei ist zwar grundsätzlich für so ein Verbot, gleichzeitig ist sie aber skeptisch, wie das überhaupt durchgesetzt werden soll. Familienministerin Prien geht fest davon aus, dass die CDU bei ihrem Nein zur Leihmutterschaft bleibt. Jens Spahns Vaterschaft dank einer US-Leihmutter hat die Debatte entfacht. Offen zeigt sich Prien dagegen auf dem Portal The Pioneer dafür, etwa die Altersgrenze bei Adoptionen zu lockern. Die FIFA ermittelt gegen Argentinien. Grund sind die hässlichen Szenen beim verlorenen WM-Finale. Mehrere argentinische Spieler waren nach Abpfiff auf ihre Gegner aus Spanien losgegangen. Unter anderem rastete Leandro Paredes aus. Gegen wen alles genau ermittelt wird, sagte die FIFA nicht.
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1: So spritsparend bin ich noch nie gefahren wie heute Morgen, ehrlich, ey. Aber weil euch beim Tanken das Lachen bestimmt vergangen ist heute früh, sorge ich jetzt dafür, dass ihr wenigstens wisst, was jetzt gerade im Sommer Besonderes an der Tanke passiert. Im Sommer: A. Kommt das Benzin schneller aus den Zapfsäulen geschossen? B. Im Sommer tanken wir ganz anderes Benzin, als wir im Winter tanken? Oder C. Im Sommer passt mehr Benzin in unseren Tank als im Winter?
2: 0800 24 7077. Nicole und Nikolaus hier. Wen haben wir denn dran? Guten Morgen.
3: Guten Morgen, hier ist die Alexandra aus Gerstetten.
2: Morgen, Alexandra.
1: Aus Gerstetten, Alexandra. Grüße in den Kreis Heidenheim ist es, ne?
3: Richtig, genau.
1: Das heißt, bei euch fühlt es sich heute Morgen auch eher nach Winter als nach Sommer an, wahrscheinlich.
3: Ach, geht. Gestern war es kühler.
1: Sehr schön, sehr schön. Aber du weißt ganz genau, was an den Tankstellen gerade passiert. Schieß los!
3: Also ich vermute, dass es die Antwort A ist, weil es eben wärmer ist, das Benzin sich ausdehnt und vielleicht deswegen dann eben mehr Druck drauf ist und deswegen eben schneller rauskommt.
1: Wir haben jetzt hier einen ganz besonderen Fall.
2: Okay.
1: Einen wirklich ganz besonderen Fall. Weil das ist nicht meine Antwort. Aber das stimmt zum Teil. Ich weiß jetzt gar nicht, wie ich damit... Also weißt du was? Die Klugscheißertasse ist dir auf jeden Fall sicher. Ich sag dir kurz, was ich weiß, okay?
3: Okay.
1: Das ist völlig richtig. Allerdings macht's an der Zapfsäule keinen Unterschied, weil dieses System wohl immer für die gleiche Fließgeschwindigkeit sorgt. Das heißt, Du hast prinzipiell recht, aber es ist de facto so, dass wir anderes Benzin tanken als im Winter, weil die Zusammensetzung an die Temperatur, an die Außentemperatur angepasst wird.
3: Okay.
1: Das heißt, vielleicht habe ich mich ein bisschen verrannt bei meinen falschen Antworten. Es ist auch nicht so leicht, immer falsche Antworten rauszufinden, aber ich habe es gleich kontrolliert und habe gedacht, okay, das stimmt zu einem Prozentteil. Deswegen, du kriegst den Henkel der Klugscheißer. Nein, Spaß, Alexandra. Tasse geht natürlich in Kreis Heidenheim zu dir.
3: Ja, super. Vielen Dank. Let's go.

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1: Im Studio Hanna Messerschmidt. Schönen guten Tag. Sexueller Missbrauch an Kindern und Jugendlichen bleibt in Deutschland ein großes Problem. Letztes Jahr zählte das Bundeskriminalamt gut 18.300 Fälle. Die Dunkelziffer dürfte noch deutlich größer sein, denn für Betroffene ist es sehr schwer, darüber zu sprechen. In gut der Hälfte der Fälle kennen sich Opfer und Täter. Während die Fallzahlen bei Kinderpornografie nach unten gegangen sind, gibt's bei der Jugendpornografie ein deutliches Plus. Möglicherweise, weil immer häufiger KI für solche Bilder oder Videos genutzt wird. Die Kripo Rottweil hat 6 deutsche und rumänische Autoschieber verhaftet. 5 in Deutschland, einen in Rumänien. Die Gruppe soll über Strohmänner und Scheinfirmen Fahrzeuge verkauft haben. Mehr von Stefanie Häuslein.
2: Der Kopf der Bande soll vom Raum Tuttlingen aus die Fäden gezogen haben. Die Männer haben wohl mit Fahrzeugen aus Frankreich, Italien, Spanien, Ungarn und weiteren Ländern gehandelt. Autos, LKW und Transporter wurden gestohlen oder unterschlagen, dann teils mit gefälschten Papieren durch den rumänischen TÜV gefahren und ins Ausland verkauft. Der Schaden liegt bei mindestens 1,3 Millionen Euro.
1: Und nun weitere Meldungen in Kürze. Der mutmaßliche Todesschütze von Stade hat sich das Leben genommen. Der 45-Jährige beging laut Justizministerium in der U-Haft Suizid. Hinweise auf Fremdverschulden gibt es nicht. Er soll vor 3 Wochen in einer Jugendhilfeeinrichtung 6 Menschen erschossen haben. Hintergrund war wohl ein Sorgerechtsstreit. Die Bahn will Alkohol an allen Bahnhöfen in Deutschland verbieten und so für mehr Sicherheit sorgen. Wir greifen durch, sagt Bahnchefin Palla. Hintergrund ist auch der Fall von letzter Woche, als ein Zugbegleiter im Streit mit einem betrunkenen Fahrgast aus einem fahrenden Zug gestürzt war. Wer ins Schwimmbad gehen will, muss tiefer in die Tasche der Badehose greifen. Der Eintritt in Frei- und Hallenbädern kostet aktuell knapp 4% mehr als vor einem Jahr, so das Statistische Bundesamt. Immerhin, Sonnenschirme und Badebekleidung sind günstiger geworden.
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1: Im Studio Hanna Messerschmidt. Schönen guten Tag. Die Bahn will Alkohol an allen Bahnhöfen in Deutschland verbieten und so für mehr Sicherheit und auch Sauberkeit sorgen. Das Verbot betrifft das Trinken von Alkohol. Wer geschlossene Flaschen Bier, Wein oder Schnaps dabei hat, muss nicht mit Konsequenzen rechnen. Und auch das Trinken in Bahnhofsrestaurants bleibt erlaubt. Die Gewerkschaft der Polizei findet die Pläne grundsätzlich gut, hat aber Zweifel, ob es genug Personal gibt, um das Ganze auch zu kontrollieren. Vor allem Mädchen sind die Opfer und Männer die Tatverdächtige. Die Zahl der Fälle von sexuellem Missbrauch an Kindern und Jugendlichen bundesweit ist gestiegen. Anne Brauer.
2: Ja, und zwar auf gut 18.300 Fälle letztes Jahr. Die Dunkelziffer dürfte allerdings noch sehr viel höher sein. In der Mehrzahl der Fälle kannten sich Täter und Opfer schon vor dem Missbrauch. Zurückgegangen sind die Fälle von Kinderpornografie, deutlich angestiegen dagegen die von Jugendpornografie. Möglicherweise, weil immer häufiger KI für solche Bilder oder Videos genutzt wird. In diesem Bereich sind übrigens die meisten Tatverdächtigen selbst noch minderjährig.
1: Und nun weitere Meldungen in Kürze. Der mutmaßliche Todesschütze von Stade ist tot. Laut niedersächsischem Justizministerium beging der Mann im Gefängnis Suizid. Hinweise auf ein Fremdverschulden gibt es nicht. Er wurde verdächtigt, 6 Menschen in einer Jugendhilfeeinrichtung in Stade erschossen zu haben. Hintergrund war wohl ein Sorgerechtsstreit. Die Unis in Baden-Württemberg arbeiten an einer Zukunft mit weniger fossilen Rohstoffen. Klimafreundliche Lösungen sollen schneller in die Praxis kommen. Dazu wurden heute 99 Forschungsprojekte vorgestellt, von nachhaltigen Energien bis zu neuen Industriestoffen. Deutschland bleibt trotz weniger Fläche Weltmeister beim Hopfenanbau. Laut Hopfenhersteller Barthas wächst die Bierzutat hierzulande auf einer Fläche so groß wie etwa 26.000 Fußballfelder. Trotzdem gibt es mehr Hopfen, als die Brauereien brauchen. 2025 sank die Bierproduktion erstmals unter 80 Millionen Hektoliter.
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1: Im Studio Hanna Messerschmidt. Schönen guten Tag. Vor allem Mädchen sind die Opfer und Männer die Tatverdächtige. Die Zahl der Fälle von sexuellem Missbrauch an Kindern und Jugendlichen ist bundesweit gestiegen. Auf gut 18.300 letztes Jahr. Die Dunkelziffer dürfte aber noch sehr viel höher sein. Zurückgegangen sind die Fälle von Kinderpornografie, deutlich angestiegen die von Jugendpornografie. Möglicherweise, weil immer häufiger KI für solche Bilder oder Videos genutzt wird. Die Deutsche Bahn plant ein Alkoholverbot an allen 5.400 deutschen Bahnhöfen. Es soll bis Mitte Oktober eingeführt werden und dafür sorgen, dass die Bahnhöfe sicherer und sauberer werden. Die Gewerkschaft der Polizei ist zwar grundsätzlich für so ein Verbot und fordert auch, das Trinken in Zügen zu verbieten. Gleichzeitig ist sie aber skeptisch, wie das überhaupt durchgesetzt werden soll. GdP-Vize Alexander Peutz sagt bei NTV:
2: Wer soll es kontrollieren? Wir haben Überstunden, wir haben Krankheitssituationen in der Polizei, wir haben ein Personaldefizit. Hier muss natürlich eine konsequente Umsetzung auch dieses Alkoholverbots erfolgen. Dafür brauchen wir aber definitiv mehr Personal bei der Bundespolizei.
1: Und nun weitere Meldungen in Kürze. Jens Spahns Vaterschaft hat nicht nur die Debatte über Doppelmoral entfacht, sondern auch darüber, ob die Leihmutterschaft in Deutschland erlaubt werden sollte. Familienministerin Prien betont bei The Pioneer, dass die CDU bei ihrem Nein bleiben wird. Alles andere sei mit dem Werteverständnis der Partei nicht vereinbar. Der Bund will weiterhin beim Rüstungskonzern KNDS einsteigen. Und das trotz verschobenen Börsengangs. Das hat Verteidigungsminister Pistorius klargestellt. Man wolle diese Schlüsseltechnologie in deutschem Zugriff behalten. KNDS stellt unter anderem den Kampfpanzer Leopard 2 her. Wer ins Schwimmbad gehen will, muss tiefer in die Tasche der Badehose greifen. Der Eintritt in Frei- und Hallenbädern kostet aktuell knapp 4% mehr als vor einem Jahr, so das Statistische Bundesamt. Immerhin, Sonnenschirme und Badebekleidung sind günstiger geworden.
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1: Hi Jens.
2: Hi, grüß dich Steven.
1: Was ist bitte mein neues Wort für heute?
2: Ja, das schwäbische Wort für heute ist Kiebler.
1: Kiebler?
2: Und du als Engländer müsstest das eigentlich sofort erkennen.
1: Okay, jetzt bin ich verwirrt. Ich wollte sagen, es ist so ein Saft mit zwei verschiedenen Früchten drin. Bisschen wie Kieber.
2: Kieber.
1: Kiebler, ja, ein kleines davon.
2: Ja, okay. Okay, also ich trinke gerne Kieber oder Baki, manche sagen so, oder so Banane, Kirsche oder Kirsche,
1: okay.
2: Banane. Aber Kiebler ist eher euch Engländer vorbehalten.
1: Für uns Engländer.
2: Mhm.
1: Also ist es das gleiche, zwei verschiedene alkoholische Getränke zusammen?
2: Nein, ihr trinkt einfach sehr viel, aus einem ganzen Kübel voll, deswegen Kiebler heißt, wenn du den ganzen Kübel voll mit irgendwelchem, ihr trinkt ja so Billigbier, sag ich mal. Aber wenn ihr das in euch reinleert, sagt man Kiebler dazu. Also wirklich so aus dem Kübel sinnlos sich die Birne voll leeren, wofür ihr ja von der Insel bekannt seid.
1: Vielen Dank. Alles klar, bis morgen.
2: Bis morgen.
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1: Im Studio Hanna Messerschmidt. Schönen guten Abend. Sexueller Missbrauch an Kindern und Jugendlichen bleibt in Deutschland ein großes Problem. Letztes Jahr zählte das Bundeskriminalamt gut 18.300 Fälle. Die Dunkelziffer dürfte noch deutlich größer sein, denn für Betroffene ist es sehr schwer, darüber zu sprechen. In gut der Hälfte der Fälle kennen sich Opfer und Täter. Während die Fallzahlen bei Kinderpornografie nach unten gegangen sind, gibt's bei der Jugendpornografie ein deutliches Plus. Möglicherweise, weil immer häufiger KI für solche Bilder oder Videos genutzt wird. Der Quecksilberfund in einem Transporter in Reichenbach an der Vils bleibt rätselhaft. Eine Familie wollte mit dem Wagen einen Umzug abwickeln. Womöglich hatte ein Vormieter etwas Quecksilberhaltiges transportiert. Die Polizei ermittelt. Bei Quecksilber direkt die 112 rufen, sagt Michael Single von der Feuerwehr Esslingen. Und weiter?
2: In Gulli spülen oder sonst irgendwas ist natürlich ganz schlecht. Also wie gesagt, als erstes lüften, das Ganze ein bisschen absperren, also dass niemand hinkommt, dass man auch selber die Gase nicht einatmet, die sind hochgiftig. Wenn man die Möglichkeit hat, dann am allereinfachsten wäre ein Karton drüber schmeißen über das Quecksilber. Der Karton saugt das auf, das wäre das Einfachste.
1: Und nun weitere Meldungen in Kürze. Die Bahn will Alkohol an allen Bahnhöfen in Deutschland verbieten und so für mehr Sicherheit sorgen. Wir greifen durch, sagt Bahnchefin Paller. Hintergrund ist auch der Fall von letzter Woche, als ein Zugbegleiter im Streit mit einem betrunkenen Fahrgast aus einem fahrenden Zug gestürzt war. Der mutmaßliche Todesschütze von Stade ist tot. Laut niedersächsischem Justizministerium beging der Mann im Gefängnis Suizid. Hinweise auf ein Fremdverschulden gibt es nicht. Er wurde verdächtigt, 6 Menschen in einer Jugendhilfeeinrichtung in Stade erschossen zu haben. Hintergrund war wohl ein Sorgerechtsstreit. Die FIFA ermittelt gegen Argentinien. Grund sind die hässlichen Szenen beim verlorenen WM-Finale. Mehrere argentinische Spieler waren nach Abpfiff auf ihre Gegner aus Spanien losgegangen. Unter anderem rastete Leandro Paredes aus. Gegen wen alles genau ermittelt wird, sagte die FIFA nicht.
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1: So spritsparend bin ich noch nie gefahren wie heute Morgen, ehrlich, ey. Aber weil euch beim Tanken das Lachen bestimmt vergangen ist heute früh, sorge ich jetzt dafür, dass ihr wenigstens wisst, was jetzt gerade im Sommer Besonderes an der Tanke passiert. Im Sommer: A. Kommt das Benzin schneller aus den Zapfsäulen geschossen? B. Im Sommer tanken wir ganz anderes Benzin, als wir im Winter tanken? Oder C. Im Sommer passt mehr Benzin in unseren Tank als im Winter?
2: 0800 24 7077. Nicole und Nikolaus hier. Wen haben wir denn dran? Guten Morgen.
3: Guten Morgen, hier ist die Alexandra aus Gerstetten.
2: Morgen, Alexandra.
1: Aus Gerstetten, Alexandra. Grüße in den Kreis Heidenheim ist es, ne?
3: Richtig, genau.
1: Das heißt, bei euch fühlt sich heute Morgen auch eher nach Winter als nach Sommer an, wahrscheinlich.
3: Ach, geht. Gestern war es kühler.
1: Sehr schön, sehr schön. Aber du weißt ganz genau, was an den Tankstellen gerade passiert. Schieß los!
3: Also ich vermute, dass es die Antwort A ist, weil es eben wärmer ist, das Benzin sich ausdehnt und vielleicht deswegen dann eben mehr Druck drauf ist und deswegen eben schneller rauskommt.
1: Wir haben jetzt hier einen ganz besonderen Fall.
2: Okay.
1: Einen wirklich ganz besonderen Fall. Weil das ist nicht meine Antwort. Aber das stimmt zum Teil. Ich weiß jetzt gar nicht, wie ich damit... Also weißt du was? Die Klugscheißertasse ist dir auf jeden Fall sicher. Ich sag dir kurz, was ich weiß, okay?
3: Okay.
1: Das ist völlig richtig. Allerdings macht's an der Zapfsäule keinen Unterschied, weil dieses System wohl immer für die gleiche Fließgeschwindigkeit sorgt. Das heißt, Du hast prinzipiell recht, aber es ist de facto so, dass wir anderes Benzin tanken als im Winter, weil die Zusammensetzung an die Temperatur, an die Außentemperatur angepasst wird.
3: Okay.
1: Das heißt, vielleicht habe ich mich ein bisschen verrannt bei meinen falschen Antworten. Es ist auch nicht so leicht, immer falsche Antworten rauszufinden, aber ich habe es gleich kontrolliert und habe gedacht, okay, das stimmt zu einem Prozentteil. Deswegen, du kriegst den Henkel der Klugscheißer. Nein, Spaß, Alexandra. Tasse geht natürlich in Kreis Heidenheim zu dir.
3: Ja, super. Vielen Dank. Let's go.

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1: So spritsparend bin ich noch nie gefahren wie heute Morgen, ehrlich, ey. Aber weil euch beim Tanken das Lachen bestimmt vergangen ist heute früh, sorge ich jetzt dafür, dass ihr wenigstens wisst, was jetzt gerade im Sommer Besonderes an der Tanke passiert. Im Sommer: A. Kommt das Benzin schneller aus den Zapfsäulen geschossen? B. Im Sommer tanken wir ganz anderes Benzin, als wir im Winter tanken? Oder C. Im Sommer passt mehr Benzin in unseren Tank als im Winter?
2: 0800 24 700 77. Nicole und Nikolaus hier. Wen haben wir denn dran? Guten Morgen.
3: Guten Morgen, hier ist die Alexandra aus Gerstetten.
2: Morgen, Alexandra.
1: Aus Gerstetten, Alexandra. Grüße in den Kreis Heidenheim ist es, ne?
3: Richtig, genau.
1: Das heißt, bei euch fühlt es sich heute Morgen auch eher nach Winter als nach Sommer an, wahrscheinlich.
3: Oh, geht. Gestern war es kühler.
1: Sehr schön, sehr schön. Aber du weißt ganz genau, was an den Tankstellen gerade passiert. Schieß los.
3: Also ich vermute, dass es die Antwort A ist, weil es eben wärmer ist, das Benzin sich ausdehnt und vielleicht deswegen dann eben mehr Druck drauf ist und deswegen eben schneller rauskommt.
1: Wir haben jetzt hier einen ganz besonderen Fall.
2: Okay.
1: Einen wirklich ganz besonderen Fall. Weil das ist nicht meine Antwort. Aber das stimmt zum Teil. Ich weiß jetzt gar nicht, wie ich damit... Also weißt du was? Die Klugscheißertasse ist dir auf jeden Fall sicher. Ich sag dir kurz, was ich weiß, okay?
3: Okay.
1: Das ist völlig richtig. Allerdings macht's an der Zapfsäule keinen Unterschied, weil dieses System wohl immer für die gleiche Fließgeschwindigkeit sorgt. Das heißt, Du hast prinzipiell recht, aber es ist de facto so, dass wir anderes Benzin tanken als im Winter, weil die Zusammensetzung an die Temperatur, an die Außentemperatur angepasst wird.
3: Okay.
1: Das heißt, vielleicht habe ich mich ein bisschen verrannt bei meinen falschen Antworten. Es ist auch nicht so leicht, immer falsche Antworten rauszufinden, aber ich habe es gleich kontrolliert und habe gedacht, okay, das stimmt zu einem Prozentteil. Deswegen, du kriegst den Henkel der Klugscheißer. Nein, Spaß, Alexandra. Tasse geht natürlich in Kreis Heidenheim zu dir.
3: Ja, super, vielen Dank. Let's go!

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1: So spritsparen bin ich noch nie gefahren wie heute Morgen, ehrlich, ey. Aber weil euch beim Tanken das Lachen bestimmt vergangen ist heute früh, sorge ich jetzt dafür, dass ihr wenigstens wisst, was jetzt gerade im Sommer Besonderes an der Tanke passiert. Im Sommer A. Kommt das Benzin schneller aus den Zapfsäulen geschossen? B. Im Sommer tanken wir ganz anderes Benzin, als wir im Winter tanken? Oder C. Im Sommer passt mehr Benzin in unseren Tank als im Winter?
2: 0800 24 700 77. Nicole und Nikolaus hier. Wen haben wir denn dran? Guten Morgen.
3: Guten Morgen, hier ist die Alexandra aus Gerstetten.
2: Morgen, Alexandra.
1: Aus Gerstetten, Alexandra. Grüße in den Kreis Heidenheim ist es, ne?
3: Richtig, genau.
1: Das heißt, bei euch fühlt es sich heute Morgen auch eher nach Winter als nach Sommer an, wahrscheinlich.
3: Ach, geht. Gestern war es kühler.
1: Sehr schön, sehr schön. Aber du weißt ganz genau, was an den Tankstellen gerade passiert. Schieß los!
3: Also ich vermute, dass es die Antwort A ist, weil es eben wärmer ist, das Benzin sich ausdehnt und vielleicht deswegen dann eben mehr Druck drauf ist und deswegen eben schneller rauskommt.
1: Wir haben jetzt hier einen ganz besonderen Fall.
2: Okay.
1: Einen wirklich ganz besonderen Fall. Weil das ist nicht meine Antwort. Aber das stimmt zum Teil. Ich weiß jetzt gar nicht, wie ich damit... Also weißt du was? Die Klugscheißertasse ist dir auf jeden Fall sicher. Ich sag dir kurz, was ich weiß, okay?
3: Okay.
1: Das ist völlig richtig. Allerdings macht's an der Zapfsäule keinen Unterschied, weil dieses System wohl immer für die gleiche Fließgeschwindigkeit sorgt. Das heißt, Du hast prinzipiell recht, aber es ist de facto so, dass wir anderes Benzin tanken als im Winter, weil die Zusammensetzung an die Temperatur, an die Außentemperatur angepasst wird.
3: Okay.
1: Das heißt, vielleicht habe ich mich ein bisschen verrannt bei meinen falschen Antworten. Es ist auch nicht so leicht, immer falsche Antworten rauszufinden, aber ich habe es gleich kontrolliert und habe gedacht, okay, das stimmt zu einem Prozentteil. Deswegen, du kriegst den Henkel der Klugscheißer. Nein, Spaß, Alexandra. Tasse geht natürlich in Kreis Heidenheim zu dir.
3: Ja, super. Vielen Dank. Let's go.